0: Bazar Mitsukare. Bonsoir à toutes, bonsoir à tous. C'est un plaisir de vous retrouver dans votre bazar sur RTS Espace 2. Allez, on jette les dossiers urgents à la poubelle. Et puis, on s'offre 2 heures de pure décompression jusqu'à 19h30. Et pour ouvrir les festivités, on s'incruste dans une soirée qui a complètement dégénéré. L'opérette Die Fledermaus, la chauve-souris de Johann Strauss. On s'écoute le trio de l'acte 1, Nein, Min solchen Advokaten, non, avec de tels avocats. C'est l'histoire d'Eisenstein, un bourgeois condamné à 8 jours de prison, qui hurle sur son avocat bègue et totalement incompétent, qui vient de faire doubler sa peine en bafouillant. Sa femme, Rosalinde, essaie de calmer le jeu, mais c'est un capharnaüm hilarant.
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